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0: Frieden schaffen ohne Waffen? 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
1: Frieden.

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0: Guten Morgen, heute ist der 9.06.2026 und auch heute gibt es wieder die Morning Show hier auf Radio Emergency. Das Ganze von 10 bis 13 Uhr und du darfst wie immer gerne mitmachen hier bei uns im hauseigenen Chat. Komm einfach rein, mach's dir gemütlich und lass uns hier ein bisschen Mucke hören und ein paar Beiträge. Und ja, das Ganze dann, wie gesagt, bis 13 Uhr. Und wir starten heute in die Sendung mit einer Band aus Österreich. Ja, ja. Liebe Grüße nach Österreich für alle oder an alle, die uns dort empfangen können. Ja. Können tun sie alle, aber die uns da tatsächlich auch empfangen. Ja. Österreich, sehr schönes Land. War ich noch nie, ehrlich gesagt. Hab vielleicht mal durchgefahren. Ja. Aber so als Ziel noch nie. Aber wer weiß, das kann ja noch werden. Ja. Ja, ich grüße natürlich auch alle anderen Hörer hier in unserem gesamten Sendegebiet, was ja die ganze Welt bedeutet. Ihr könnt uns überall empfangen, ja. Wenn ihr irgendwo am Strand liegt und einen Cocktail in der Hand habt, könnt ihr über euer Handy mithören, ja. Also, keine Begrenzung. Selbst auf der ISS müsste man uns empfangen. Also hier aus Österreich, Bilderbuch mit Chick Shark. Guten Morgen.
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Gesichter hat man dort, doch keine Köpfe. Und wer zu Bett geht, pflanzt sich auch schon fort. 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Die Augen rechts mit dem Rückgrat rollen. 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Es könnte glücklich sein und glücklich machen. 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

House of Pain war das mit Jump Around und das hast du hier gehört in der Morning Show. Wo sonst, ja? 10.12 Uhr haben wir es oder 13, wenn es bei euch ankommt. Und die nächste Band ist auch eine meiner Favorite Bands, nämlich Incubus. Ja, ich liebe so viele Sachen von Incubus. Es gibt auch ein paar Songs, die ich nicht so mag, ja, das ist keine Frage. Aber die würde ich euch natürlich nicht spielen, ja? Wir spielen hier nur das Gute. Hier ist Anna Molly. Guten Morgen.

0: Morgen. Und täglich grüßt das Murmeltier.
1: Die AfD pflegt eine völkische Ideologie, die alles Nichtdeutsche und überhaupt Andersartige herabwürdigt und abwertet.
0: Wenn man doch eigentlich genau weiß, dass das 161 mal linksgequirlte Bullenkacker ist, die man da erzählt, kommt man sich dann nicht irgendwann total bescheuert vor?
1: Damit stellt sie sich klar gegen die Werte unserer Verfassung und gegen die

0: LKWs mit dicken Karren vorgefahren kommen und Sozialhilfe kassieren oder die Tafel plündern. Ich muss jetzt ein bisschen aufpassen, dass ich mich nicht in Rage rede. Also wer tastet hier gerade welche Würde an?
1: Die AfD torpediert jeden Tag aktiv unsere Parlamente und demokratischen Institutionen.
0: Überraschung, weil sie nicht demokratisch sind, eure Institutionen. Oder wir definieren den Begriff einfach neu und nennen ein korruptes, verlogenes System, welches nur Ausbeutung, Gängelung und Regulierung im Sinn hat, ab sofort eine Demokratie. Wenn man sich jedes Jahr ein neues Geschlecht aussuchen kann, warum nicht auch das?
1: Sie stellen die Unabhängigkeit der Gerichte und insgesamt den Rechtsstaat in Frage.
0: Weil Richter mit Parteibuch nun mal nicht unabhängig sind. Das liegt in der Natur der Sache.
1: Und untergräbt damit die freiheitlich-demokratische Ordnung.
0: Schon klar. Ihr habt so dermaßen die Hosen voll, dass eure demokratische Ordnung auf Herz und Nieren überprüft werden wird, wenn die AfD das Ruder übernimmt. Und natürlich die Freiheit flöten geht, euch ungeniert weiterhin beim deutschen Michel bedienen zu können. Also mir ist ja nichts Unmenschliches fremd. Und deshalb verstehe ich auch die große Angst, die euch alle täglich schlottern lässt bei den jetzigen Umfragewerten. Der drohende Verlust von Macht und die Aufdeckung der vielen kleinen schmutzigen Geheimnisse, nicht wahr? Aber ihr könnt diesen Zug nicht aufhalten. Die deutsche Bevölkerung hat so langsam aber sicher die Faxen dicker. Also bewahrt euch doch noch ein bisschen Würde, wenn ihr sie irgendwo finden könnt. Und verschont uns mit diesen gähnend langweiligen und ausgeleierten Narrativen, die selbst euch zum Halse raushängen müssen nach all der Zeit. Der Deutsche ist träge und faul, leider schon ziemlich lange, aber irgendwann hat er die Nase voll. Keine Bange. Tschö mit Ö.
2: Hallo, entwickel mal Hemmung, Alter.

hat er im Yam Yam gesungen. Ich krieg Hunger. Die Band Heilung war das mit Asia und das natürlich hier bei uns bei Radio Emergency. Ja. Ihr dürft auch gerne in den Chat kommen, wenn ihr Lust habt, dann macht's euch auf den Weg. Ja. Wir haben genügend Platz noch, ja. Könnt ihr gerne zu uns stoßen. Auf der Startseite gibt's den Button dafür. Und hier gibt's die Band Half Moon Run mit Full Circle. Guten Morgen.

0: Die letzten Videos haben euch sehr erregt, deshalb nutze ich jetzt eure Aufmerksamkeit für das vielleicht wichtigste Video auf diesem Kanal. Während in Berlin die Sektkorken knallen, weil sie euch erfolgreich in die Akkufalle gelockt haben, wird im Hintergrund gerade eure Freiheit beerdigt. Und das Beste, viele feiern das auch noch, weil euch der Staat mit ein paar tausend Euro Schmiergeld angelockt hat. Lasst uns jetzt endlich mal über das Märchen vom sauberen Stromer sprechen. Glaubt ihr wirklich, es geht um das Klima? Wahrscheinlich tut es das nicht. Wahrscheinlich geht es um Mobilitätskontrolle. Früher hattest du einen Diesel und Bargeld. Du hast getankt, bezahlt und warst weg. Niemand wusste, wo du bist, wie weit du fährst oder ob du dein Schnitzel mit Kreditkarte oder in Bar bezahlt hast. Das war Freiheit. Das war Souveränität. Aber sowas passt einem Raubstaat natürlich nicht. Der will Zugriff. Und wie bekommt man den? Man ersetzt das mechanische Auto durch ein Smartphone auf Rädern, das am Tropf des digitalen Euros hängt. Erstens, die programmierbare Freiheit. Mit dem digitalen Euro und der digitalen ID wird dein E-Auto zum Gehorsamsinstrument. Stell dir mal vor, dein Impfstatus ist nicht up to date. Der digitale Euro für die Ladesäule wird gesperrt. Oder du hast zu viel falsche Meinung im Netz geteilt. Ups, die Reichweite deines Autos wird auf 15 Kilometer begrenzt, um den CO2-Fußabdruck zu optimieren. Das ist kein Auto, das ist eine elektronische Fußfessel mit Sitzheizung. Oder zweitens, die Subventionsspritze für die Abhängigen. Jetzt kommt der Clou. Der Staat will tatsächlich E-Autos für Geringverdiener so massiv stützen, dass du bei einigen E-Autos quasi Geld vom Staat bekommst, wenn du ihn kaufst. Das klingt nach einer Wohltat, oder? Ist aber das gleiche Geschäftsmodell wie das eines Drogendealers. Der erste Schuss ist umsonst. Wer das macht, unterschreibt seine bedingungslose Kapitulation. Du besitzt das Auto nicht. Du nutzt eine staatliche Dienstleistung, die jederzeit per Mausklick abgeschaltet werden kann, wenn du nicht nach der Pfeife der Bürokraten tanzt. Sie kaufen sich deine Mobilität mit deinem eigenen Steuergeld ab. Ein genialer Raubzug. Oder drittens, das Ende der Ausbruchsoption. Ein Benzinkanister im Keller war die Versicherung gegen den Wahnsinn. Aber versuch mal, ein paar Kilowattstunden im Keller zu bunkern, wenn das Netz instabil ist oder der böse Russe die Infrastruktur zerstört. Der Staat kontrolliert den Saft, er kontrolliert die Infrastruktur und er kontrolliert über die digitale ID, wer wann wo laden darf. Das dezentrale Tankstellennetz war das letzte Bollwerk gegen die totale Kontrolle und unsere Experten in Berlin und Brüssel können es gar nicht abwarten, dieses Bollwerk einzureißen. Während Männer wie Trump in den USA auf Energiedominanz und Verbrennerpower setzen, um die Wirtschaft zu peitschen, lassen wir uns hier in ein digitales Gehege treiben. Eure Politiker verhandeln nicht für eure Freiheit, die verwalten nur unseren Abstieg in die totale Abhängigkeit. Wer glaubt, dass eine Regierung, die keine Grenzen schützen und keine Schulen modernisieren kann, plötzlich dein Bestes will, wenn sie dir ein E-Auto schmackhaft macht, der glaubt auch, dass die Schutzgelderpressung eine Versicherung gegen Diebstahl ist. Wer die Kontrolle über seine eigene Energie abgibt, gibt die Kontrolle über sein Leben ab. Ihr sollt wach werden, bevor sie euch den Stecker ziehen. Es ist wirklich Zeit, eure Brillen zu putzen. Wollt ihr in freier Wildbahn leben oder ein Steuerzuchtvieh sein, das dem Metzger auch noch die Moralurkunde poliert, bevor er unters Messer kommt?
1: Ich frage ja nur. Kann ich mehr, ihr Blutsauger? Ich bin kaputt. Ich bin fertig. Ich kann nicht mehr.

Laura Jensen-Mothers mit You Somebody, natürlich eine Nummer, die eigentlich von Kings of Leon ist, ja, auch da ist sie sehr schön, aber ich finde, sie hat da auch wirklich, wow, Emotionen reingebracht, ja. Hui, Ghost Again, hier ist Depeche Mode. Guten Morgen, ihr Lieben, schön, dass ihr da seid, die Morning Show, 10.35 Uhr.

0: Gegen mich wurde ein Disziplinarverfahren eingeleitet, nicht etwa, weil ich meine Schüler schlecht behandelt habe oder weil ich einen schlechten Job als Lehrerin gemacht habe, sondern einfach nur, weil ich meinen eigenen Sohn nicht in die Schule gezwungen habe. Ich bin Julia, ehemalige Gymi-Lehrerin und heute Elterncoach und Bildungsberaterin, und ich möchte hier mal ein paar Dinge erzählen, mit denen ich mich bislang zurückgehalten habe. Ich hätte nie gedacht, wie schlimm es um unser Bildungssystem wirklich steht. Gar nicht wegen diesen ganzen Problemen, die ständig in der Politik diskutiert werden, sondern wegen einer Sache, über die keiner spricht. Dass wir eine Gesetzesgrundlage haben, die Eltern und in meinem Fall auch Lehrer kriminalisiert, die sich für das Wohl ihrer Kinder einsetzen. Ich meine, ich musste mir anhören, Frau Sehring, Sie müssen doch als Lehrerin in der Lage sein, Ihren Sohn in die Schule zu motivieren. Ich musste solche Sätze hören wie, es geht doch auch nicht nur um Bildung. Der Staat hat ja auch einen Erziehungsauftrag. Und am Ende ging es eigentlich nur um eins. Mein Sohn hat dort anwesend zu sein, Punkt, fertig, aus. Und ich als Mama habe dafür zu sorgen, ihn dorthin zu bewegen. Ob mein Sohn dort sein möchte, ob er dort wirklich Bildung erfährt, ob seine Persönlichkeitsrechte dort gewahrt werden, interessiert niemanden. Und ich als Lehrerin, beziehungsweise damals als Beamtin, hatte dann doppelt Glück. Ich war nicht nur die blöde Mutter, die schuldige Mutter, die natürlich dann für alles die Verantwortung übernehmen muss, weil die Mutter kritisiert die Schule oder die Mutter beschützt ihr Kind zu sehr oder dann hat das Kind plötzlich zu viel Bindung zu der Mutter. Also die böse, böse Mutter. Ich war auch noch die böse Beamtin, die Grundpfeiler dieses Schulsystems negiert. Und ja, die Grundpfeiler dieses Schulsystems ist scheinbar die Tatsache, dass wir junge Menschen im Zweifel gewaltsam in diese Schulgebäude zwingen können. Das ist die Errungenschaft? Ernsthaft?
1: Jeden Dienstag

0: Generalbundesanwalt ist die Behörde in Deutschland, der als Strafverfolger für Terrorstraftaten, für schwere Straftaten gegen den Staat zuständig ist. 2025 waren es, wenn ich mich da an die Zahl richtig erinnere, 190 Verfahren, die er im Bereich des Islamismus geführt hat. Dazu kamen nochmal über 100 auslandsbezogene Extremismus. Es waren 9 Rechtsextremismus und es waren 2 Linksextremismus. Die 9 sind schlimm und die 2 sind schlimm. Aber um den Leuten mal klarzumachen, wo die Gefahr für Leib und Leben ist, die rührt aus dem islamistischen Extremismus. Das heißt, es ist jetzt hier kein Feinschmecker-Thema oder schon gar kein Thema von Leuten, die was gegen Muslime haben. Es ist ein Thema der inneren Sicherheit und die betrifft wirklich alle. Und es gibt eine Fatwa, das ist ein internationaler Aufruf von Gelehrten der internationalen Muslimbruderschaft aus Katar, die gesagt haben, im März letzten Jahres, ist ein bisschen untergegangen in der medialen Berichterstattung, dass ab sofort jeder Muslim auf der Welt Widerstand leisten kann und soll gegen Söldner, Soldaten, Verbündete des zionistischen Fremdgebildes, also des Staates Israel. Das heißt, jeder Einzeltäter, jeder muslimische Extremist weltweit, auch hierzulande, kann sich jetzt auf eine Fatwa von Hochgelehrten, die übrigens in Katar auch beherbergt sind und bezahlt werden, berufen, wenn er hier Verbrechen verübt. Und das sollte uns alarmieren.
1: Schon Wahnsinn.

Finger 11 waren das mit Paralyzer. Und ja, wir kommen jetzt zu einer Band, die am Wochenende bei Rock am Ring und Rock im Park aufgetreten sind. Rock am Ring, glaube ich, am Freitag, wenn mich das... Weil Freitag hatte ich Rock am Ring noch gar nicht auf dem Schirm, ehrlich gesagt. Ich bin erst am Samstag drauf gekommen, ja. Und Samstag hat mir dann insgesamt überhaupt gar nicht so gut gefallen, Rock am Ring. Es war irgendwie, weiß ich nicht, komisch. Ja, aber dann Sonntag war es dann wieder richtig geil, ja. Perfect Circle war wirklich überragend, ja. Und diese Band hier, die hat am Freitag gespielt, und zwar The Hives. Hier ist Legalize Livin'. Haben sie mit Sicherheit auch gespielt. Ist die neue Single, ja.

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1: Mit nächster Woche, also quasi mit Juni 2026, tritt der neue EU-Asylpakt in Kraft. Und diese Reform dient dazu, dass die Länder an den EU-Außengrenzen, so wie zum Beispiel Griechenland oder Italien, entlastet werden, indem man jährlich mindestens 30.000 Asylwerber in der ganzen EU umverteilt. Mindestens 30.000 jährlich. Wir sind zwar nicht dazu verpflichtet, dass wir es aufnehmen, aber für jeden Asylwerber, den wir ablehnen, soll Österreich 20.000 Euro pro Person in einen EU-Fonds einzahlen. Und mit diesem EU-Fonds will man dann Migrationsprojekte an den EU-Außengrenzen oder in Drittstaaten finanzieren. Klar, also kurz gesagt, egal wie es der Staat angeht, die Krautfresse nehmen wir. Nehmen wir es auf, müssen wir für sie zahlen. Und lehnen wir es ab, müssen wir auch dafür zahlen. Ist ja nicht so, dass wir nicht noch eine Steuer- und Gebührenerhöhungen verkraften würden. Das Leben kostet ja nichts in Österreich. Auto kaufen kostet nichts. Vor ein paar Wochen habe ich mein eigenes Auto angemeldet. 248 Euro. Ohne neue Kennzeichen, weil für die habe ich noch einmal 23 Euro extra zahlen müssen. Ein Haus bauen kostet nichts. Eine Bude erhalten kostet nichts. Lebensmittel kosten nichts. Mit der Familie mal essen gehen oder in Urlaub fahren kostet nichts. Und die Gesundheit kostet ja auch nichts. Also da ist überall noch Luft nach oben, oder? Also, wir haben in diesem Land kein Einnahmenproblem, sondern ein massives Ausgabenproblem. Und für mich persönlich ist es eine Frotzelei an jeden Menschen, der da draußen täglich arbeiten geht, damit er sich seine vier Wände daheim erhalten mag. Und es ist eine Frotzelei an alle Menschen, die ihr ganzes Leben lang kackelt haben und ein Recht auf eine anständige Pension haben. Wir hauen für jeden Dreck Millionen Euro an Steuergeld beim Fenster aus. Aber wirklich für jeden Dreck. Und dann sparen wir im Gesundheitssystem, bei der Polizei, im Bildungssystem und bei den Pensionisten ein. Also quasi bei allem, was uns persönlich zugutekommen wird. Hat sie jemals schon ein Politiker vorn hingestellt und sie für die Scheiße entschuldigt, die sie in den letzten paar Jahren gebaut haben? Ich kann mich nicht daran erinnern. Ganz im Gegenteil. Da stopfen sie sich noch die Taschen voll und hinten um mich zeigen sie den Mittelfinger. Aber mit uns kann man es ja machen, wenn man sieht. Es gibt ja sogar noch Menschen in dem Land, die dieses System gutheißen und unterstützen. Unglaublich.
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0: Beth Ditto war das hier mit ihrer Band Gossip, ja, und einem Song aus dem Jahr 2024, Crazy Again. Ja, weiter geht's hier mit einer Band, die, da höre ich gar nichts mehr von, ich weiß gar nicht, ob es die noch gibt, keine Ahnung. Auf jeden Fall fand ich die mal sehr geil, vor allen Dingen auch die Aktionen, die sie gemacht haben, ja. Die Rede ist natürlich von der Bloodhound Gang und hier ist The Bad Touch.
1: We call this the act of mating, but there are several other very important differences between human beings and animals that you should know about.

0: In letzter Konsequenz wären Sie bereit, dass Ihr Sohn für dieses Land stirbt?
1: Wenn das Land angegriffen wird, natürlich. Also.
0: Sie sind bereit, ich will es nur noch mal, ja. Eigentlich will ich ein klares Ja.
1: Ja.
0: Sie sind bereit, Ihren Sohn, Ihren jüngsten Sohn, so wie ich es verstehe, ist das richtig?
1: Ja.
0: Zu opfern für die Bundesrepublik Deutschland.
1: Jawohl.
2: Ob Sie es hören wollen oder nicht, Slava Ukraini!

Ja, das war Mick Buff hier aus dem Jahr 2017 mit Tanzen. Ja, eine Nummer, die wirklich ganz, ganz oft schon bei Radio Emergency lief. Mittlerweile kommt sie nicht mehr so oft, aber eigentlich müsste man sie täglich spielen. Ja. Wirklich. Also dieser Text ist echt der Hammer. Ja, Mick Buff aus Stuttgart kommen die Jungs, also eigentlich nicht. Sie arbeiten und wohnen mittlerweile alle in Stuttgart, aber kommen eigentlich aus ganz anderen Gegenden. Aber egal, ja. Stuttgarter Band. Oh, hier, das ist keine Stuttgarter Band. Aus London, Porcupine Tree und Blackest Eyes.

0: gibt ein Sternzeichen, dem du keine Befehle gibst.
1: Ja.
0: Niemals. Mhm. Du kannst ihm einen Rat geben und es hört zu. Du kannst deine Meinung sagen und es respektiert das.
1: Ja.
0: Aber an dem Tag, an dem du versuchst, es zu kontrollieren, ist es vorbei.
1: Mhm.
0: Dieses Sternzeichen wurde dafür geboren, selbst zu entscheiden. Nicht aus Stolz, sondern aus Instinkt. Es muss das Gefühl haben, dass seine Entscheidungen ihm selbst gehören. Und sobald jemand versucht, ihm einen Weg aufzuzwingen, macht es genau das Gegenteil.
1: Hm.
0: Aus Prinzip. Viele sagen dann, es wäre stur. Dabei weiß es einfach nur ganz genau, was es will. Und es weigert sich, das Leben eines anderen zu leben. Es geht immer

A Perfect Circle waren das hier mit meiner James Keen, ja, von Tool. Unverkennbar. Ihr hört die Morning Show und wenn ihr Lust habt, hier in den Chat zu kommen, dann kommt einfach rein. Ja, macht's euch gemütlich hier. Albano und Romina sind schon da. Dann haben wir Blatano, der Susanne, Fishhead, It's Urgent und Soundy. Also, wir haben noch Luft, ja. Wenn ihr Lust habt, kommt hinein. My life in a knife trade. Hier sind Boy Sets Fire. Guten Morgen.

0: wir mal über Dieter Nuhr. Der war zu Gast im Welt-Talks-Spezial. Ich habe den Mann jahrelang für den letzten Raucher im Nichtraucherabteil des Öffentlich-Rechtlichen gehalten. Einer, der wenigstens noch ab und zu sagt, was er denkt. Und jetzt? Jetzt stellt sich heraus, er denkt genau das, was man denken darf. Besonders schön fand ich in dem Interview den Teil mit Alice Weidel. Da sagt Nuhr erst, die Dämonisierung der AfD habe nichts gebracht. Im Gegenteil, die Brandmauer werde irgendwann sowieso fallen wegen den Wählern. Millionen Wähler könne man halt nicht dauerhaft ignorieren. Da nickt man doch und denkt, Mensch Dieter, da ist ja noch Puls. Und dann kommt die Pointe. Wenn Weidel Kanzlerin wird, bin ich weg. Herrlich. Das ist ungefähr so, als würde ein Feuerwehrmann sagen, das Haus brennt zwar nicht, aber falls doch, dann ziehe ich halt nach Österreich. Man stelle sich vor, die Hälfte des Interviews erklärt er, warum die AfD-Wähler nicht ausgegrenzt werden dürfen. Und im nächsten Satz grenzt er sich selbst schon mal vorsorglich aus Deutschland aus. Das ist die intellektuelle Version eines Goldfischs. Eine Runde durchs Becken, neue Meinung. Am Ende ist Dieter Nuhr eben kein einsamer Wolf, eher ein Schaf mit Lesebrille. Er blökt nur etwas komplizierter als andere.
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0: Disco Ensemble war das, We Might Fall Apart und das Ganze natürlich hier. Ja, und wir kommen jetzt zum Thema Gewürze. Ja? Gewürze sind ja wichtig, wir brauchen ja alle Gewürze und es gibt ganz viele Gewürze. Und da gibt es allerdings auch viele Gewürze, die man vielleicht eher nicht verwenden sollte. Und da gibt es so ein... Ja, also wer es nochmal genau sehen möchte, ihr könnt es jetzt natürlich nur hören. Ihr könnt nicht die Marken sehen, die da vorgestellt werden, aber ihr könnt es hören. Und wenn ihr es sehen wollt, dann könnt ihr gerne auf unseren Telegram-Kanal kommen, ja? Morningshow-info bei Telegram. Dann könnt ihr euch das ganze Video dazu ansehen und seht auch, welche Marken man eventuell nicht kaufen sollte. Oder ihr schreibt ganz schnell mit, wenn ihr Steno könnt, kein Problem. Hier der Beitrag.
1: Ich weiß, dass es mal diese Gewürze braucht.
2: Beruhig dich, Maus, hier sind 22 verschiedene Pestizide drin, davon 7 einfach verboten. Was ist eigentlich los mit euch? Seid ihr von allen guten Geistern verlassen?
3: Dass ich das jemals sage, aber Boran hat recht. Okay, ernsthaft. Foodwatch hat gerade letzten Monat einen Laborbericht veröffentlicht, der verbotene Pestizide in Reis, Gewürzen und Tee festgestellt hat. Produkte von Rewe, Edeka, Aldi, Lidl, Messmer und Ostmann. Hier ein paar Ergebnisse im Detail. Im Fuchskreuzkümmel wurde das Herbizid Flamprop in einer Konzentration nachgewiesen, die etwa 165 Mal über dem gesetzlichen Rückstandshöchstgehalt lag. Bei Kania-Kreuzkümmel sogar 217 Mal. Besonders auffällig waren auch mehrere Paprikasorten. Ostmann Paprika Rosenscharf enthielt 13 Pestizide, davon 3 in der EU nicht zugelassen. Lidls Kania Paprika Edelsüß und Rewes Ja Paprika Edelsüß enthielten 8 Pestizide, davon 5 nicht zugelassen. Und der von Boran erwähnte Rewe Chili Mix war laut Bericht das am stärksten belastete Produkt des gesamten Tests. Das Labor fand 22 verschiedene Pestizide, darunter 7 in der EU nicht zugelassene Wirkstoffe. Des Weiteren fand sich noch Tee sowie Reis mit bedenklichen Rückständen. Damit ihr genau wisst, welche Produkte betroffen sind, packe ich euch einen Link zum Laborbericht in die Videobeschreibung. Foodwatch fordert jetzt einen Rückruf, denn von 19 getesteten Produkten enthielten ganze 13 Pestizide, die nicht mehr in der EU zugelassen sind. 3 Produkte überschritten sogar den gesetzlichen Grenzwert, doch auch wenn dieser Wert eingehalten wird, heißt das nicht automatisch Sicherheit. Kritiker verweisen auf den sogenannten Cocktail-Effekt. Denn auch wenn Einzelbelastung vielleicht unbedenklich ist, kann sich die Wirkung von Stoffen mit ähnlichen Mechanismen addieren und somit kritische Belastung hervorrufen. Passt auf euch auf, weitere Infos gibt's noch in der Caption.
4: Ich trinke meistens Alkohol, also morgens fange ich schon an und dann mittags trinke ich ein Glas rum und abends rum, nachmittags rum mit Tee. Tee mit rum oder rum mit Tee ist ja egal, aber besser ist rum mit Tee natürlich.

Linkin Park mit einer ihrer neuesten Singles hier, The Emptiness Machine, mit der wunderbaren Sängerin, wie heißt sie doch gleich? Armstrong, ja? Emily Armstrong. So heißt die Gute. Ja, ihr hört immer noch die Morning Show und wenn ihr Lust habt, hier in den Chat zu kommen, gerne. Ja, wir sind da, wir sind bereit und warten auf euch. Und das tun wir mit guter Musik und die kommt von den Hellbirds. Und zwar eine, ja, mittlerweile jetzt schon paar Wochen alte Single, ja. We Were Young.

Kannst du dir vorstellen, was in unserer Gesellschaft los ist, wenn auf einmal 10 Millionen Jobs nicht mehr benötigt werden? Und wir sind darauf nicht vorbereitet. Unser 70-jähriger Bundeskanzler und unsere Bundesregierung aus Leuten, die lustige TikToks aufnehmen im Fitnessstudio oder so, sind nicht darauf vorbereitet, was das für den Arbeitsmarkt bedeutet, wenn es auf einmal keinen LKW-Fahrer mehr gibt, wenn es keinen Mathematiker mehr gibt, keinen Programmierer mehr, weil die alle nicht mehr gebraucht werden. Und dann, wenn ich das im Podcast erzähle, kriege ich ganz oft Gegenwind von, ja, was soll denn diese dystopische Scheiße, das ist wie das Internet. Nein, das ist nicht. Das ist nicht wie das Internet, das ist auch nicht wie der Buchdruck. Ja, es hat die gleiche elementare Bedeutung für die Menschheit, vom Evolutionsschritt her. Aber wenn jetzt schon führende Wissenschaftler, also Geoffrey Hinton ist der Vater der KI, der auch den Nobelpreis gewonnen hat, oder der Vater von neuronalen Netzwerken, der hat Google, der ist um die 60, 70, hat Google letztens verlassen, weil er gesagt hat, dass ihm die Gefahr bei der KI-Forschung, dass die KI die Welt zerstören wird, so hoch geworden ist, dass er es nicht mehr verantworten kann. Und da sprechen wir von einem Mann, der viel mehr davon versteht, als du und ich jemals könnten. Und wenn so jemand sagt, ich steige aus dem Thema aus und ich werde jetzt ein Mahner davor, und die Leute verstehen, ich habe das Gefühl, die Leute verstehen nicht, was Transzendenz bedeutet, was eine super KI bedeuten wird. Ich habe letztens ein Interview gesehen, wo jemand sagte, der wurde gefragt, KI-Forscher, was glauben Sie denn, wie die Welt zerstört wird von der KI? So Terminator-mäßig, Skynet-mäßig. Und dann hat er gesagt, ich kann Ihnen jetzt drei Szenarien aufzeichnen, aber mein menschliches Gehirn ist nicht annähernd in der Lage, die Komplexität zu verstehen, mit der eine KI das machen würde. Die wird nicht die Atomraketen zünden und Amerika angreifen, sondern die wird uns unterlaufen. Die wird zum Beispiel einfach alle Kreditkonten der Welt löschen.

Ja, die Foo Fighters, liebevoll ja auch von ihren Fans, Foofies genannt, ja, mit Best of You, auch einer der schönsten Songs dieser Band. Ja, ich muss euch sagen, Leute, hier in Bayern ist es gerade stockenfinster, ja, es ist wirklich, man hat das Gefühl, es ist 21 Uhr abends oder sowas, ja, Wahnsinn. Und es regnet und regnet und regnet, es hat um 7 angefangen ungefähr. Und bis jetzt durchgehend Regen hier in Bayern. Ich weiß nicht, wie es bei euch ist, aber laut Wetterkarte sieht es in vielen anderen Gebieten auch nicht anders aus. Ja, auch da ziehen ziemlich große Regengebiete durch. Also heute mal ein Regentag. Ich würde sagen Radiotag. Ja, anders kann man es gar nicht mehr ausdrücken. Ja. Und gefühlt wird es irgendwie immer kälter. Habt ihr nicht auch das Gefühl? Hier ist dritte Wahl.

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1: Ja, das Album der Woche von Aki Bosse kommt es ja im Moment. Und wir sind beim dritten Song des neuen Albums angelangt. Das Album heißt Stabile Poesie. Und ja, wie gesagt, der dritte Song, die ersten beiden fand ich jetzt schon mal nicht schlecht. Ich habe mich ja mal, Ostern war es, glaube ich, oder, nee, Pfingsten, nee, Ostern. Egal, ich habe mich mit meinem Schwager unterhalten, er meint, absoluter Bosse-Fan, ja, aber das neue Album findet er jetzt nicht so spannend. Deswegen Grund genug, dass wir es uns anhören hier. Und der nächste Song heißt, oder der dritte Song des Albums heißt Flackern. Hier ist Aki Bosse.

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2: Ja, yeah, die Klassik am Mittag. Susanne hat geschrieben, das grenzt schon an Schlager. Naja, komm, so schlimm ist es auch nicht. Das ist halt Bosse, ja, der ist so. Ich bin gespannt, was da noch für Songs kommen auf dem Album. Naja, morgen gibt's Song Nummer 4. Wer Interesse hat, das ganze Album zu hören, muss dann halt immer dranbleiben. Ja? Wir kommen jetzt zur Klassikermittag, die wieder ausgesucht wurde von It's Urgent. Und heute hat er sich für jemanden entschieden, den ich überhaupt gar nicht kenne. Ja? Otto Nicolai, nie gehört, ja, in Zusammenhang mit Klassik. Aber ich bin da auch nicht so firm. Ja? Also, und wer Lust hat, eine Fackel zu zünden für Frieden und Freiheit, jetzt ist eure Zeit, denn jetzt gibt's hier die Klassik. Vielleicht ist es ja auch gut, wer weiß. Die lustigen Weiber von Windsor heißt das Ganze. Und ihr hört die Ouvertüre.

0: Sag mal, hast du da eben einen Fisch gespielt? Hm? Ja, rede ich Spanisch oder was? Ich hab dich gefragt, ob du da eben ein beschissenes Fisch gespielt hast beim Übergang auf das A.
1: Ich spiele immer Fisch.
0: Ja, das weiß ich. Du bist ja immer ein Fisch, immer. Das klingt doch immer scheiße, du Idiot. Das spielt mir in ein Giss, verstehst du? Ein Giss. Aber das geht ja in deinen blöden Schädel nicht rein.
1: Oh, geht das wieder los?
2: Leute, lass uns doch einfach spielen. Ist vielleicht nicht der optimale Zeitpunkt.
0: Du mischst dich da nicht ein, du dumme Sau, doch. Kümmer dich um deine eigenen Sachen. Hast genug zu tun.

Uriah Heep hier mit Gypsy und davor hatten wir Deep Purple mit ihrer nagelneuen Single Diablo. Ja, das Album kommt demnächst, bin ich auch sehr gespannt, wird wahrscheinlich Album der Woche, schauen wir mal. Auf jeden Fall, die erste Single ist schon mal sehr cool, also der Song gefällt mir echt richtig gut, Diablo. Jetzt gibt's Buffalo Springfield hier auf die Ohren mit For What It's Worth.

Ja, Gary Moore, der ja damals bei Thin Lizzy war, ja, zusammen mit Phil Lynott und ja, dann irgendwie, ja doch, eher selbstständig war, also eigene Platten produziert hat und es waren auch echt immer ganz gute Sachen dabei, finde ich, ja, also Gary Moore, schon einer der ganz großen Gitarristen gewesen, kann man nicht anders sagen. Hier ist Susan Vega mit einem relativ neuen Song von 2025, ja, Witch.

The Velvet Underground hier mit Satellite of Love. Und ja, die nächste Nummer, die jetzt hier gleich abgefahren wird, beziehungsweise sie läuft schon, das kriegt ihr fast gar nicht mit. Die fängt nämlich ganz ruhig an und steigert sich dann rein. Ja, und oh, sowas liebe ich ja. Und in dem Fall kommt es von Jethro Tull und heißt Locomotive Breath. Und da sollten wir alle mal ein bisschen lauschen. Ein Stück Musikgeschichte jetzt hier auf Radio Emergency.

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Yeah, Blind Ego war das aus Freising hier mit Spiders, ja, Spinnen, Arachnophobie. So, wir kommen jetzt zu einem Song, der auch leise und ruhig anfängt, aber dann auch noch ein bisschen Fahrt aufnimmt. Kommt von der Band Crosby, Stills and Nash. Hier ist Cathedral. Ich liebe diesen Song.

0: Sitzen Sie jetzt besser?
1: Viel besser. Gut, viel besser.
0: Wir haben etwas sehr Merkwürdiges aufzuklären.
1: Etwas sehr Merkwürdiges?
0: Stellen Sie sich vor, Monsieur Joe war ein Erpresser.
1: Nein.
0: Doch.
1: Oh.
0: Und wir haben bei ihm eine Liste der Leute gefunden, die von ihm erpresst worden sind.
1: Nein.
0: Doch.
1: Oh.
0: Und ich bin heute hier, weil Sie auf dieser Liste stehen.
1: Ich?
0: Sie.
1: Nein.
0: Doch.

Ja, Creedence Clearwater Revival aus Kalifornien kommen die Jungs. Oder kam. Weiß nicht, ob es die noch gibt. Ich glaube nicht, oder? Ja, auf jeden Fall sehr schöner Song, ja, Bad Moon Rising. Und wir kommen jetzt zu einem Song, der in den 80ern mal richtig groß war. Und ja, die Version könnte ich auch spielen, mache ich aber nicht. Ich spiele eine neu aufgelegte Version eines Songs, der in den 80ern sehr bekannt war und sehr beliebt war. Nämlich Room Service von Fischer Z. Ja. Hier ist John Watts, der Sänger, solo mit einer Neuauflage. Ich glaube, 2011 hat er das gemacht. Ja. Neue Version von Room Service.

Ja, eine schöne neue Version von Room Service von John Watts, ja, dem Sänger von Fischer Zett. Ja, ihr Lieben, das war's mit der heutigen Morning Show. Vielen, vielen Dank an alle da draußen fürs Lauschen natürlich. Schön, dass ihr mit dabei wart. Heute Abend den Club Noir nicht vergessen, ja. Unser Matt Steve wird heute wieder um 18 Uhr hier am Start sein mit Dark Wave, Post-Punk und sowas, ja. Also die dunkle Seite von Radio Emergency und ja, hört ruhig mal rein, so ganz dunkel ist er auch nicht. Ja. Es gibt Dunkleres, aber auf jeden Fall die dunklere Seite von Radio Emergency, das stimmt auf jeden Fall. Also heute Abend, 18 Uhr, der Club Noir mit Matt Steve, ihr seid herzlich willkommen. Ja, die nächste Morning Show gibt es dann morgen um 10, wer Lust hat, kann da auch gerne wieder dazuschalten. Ja. Und ansonsten wünsche ich euch einen wunderschönen Dienstag. Zum Schluss habe ich mir Guns N' Roses rausgepickt mit Welcome to the Jungle und damit sage ich bye bye, ciao ciao und Ende und danke an den Chat hier, heute, komm, Arno 1 war dabei, Blatano, der Burns, der Ben, der Susanne, Fishhead, It's Urgent und Soundy, ja, schön, dass ihr mit dabei wart, vielen Dank und alle anderen, einige sind auch schon wieder raus, also liebe Grüße an alle, so und damit bye bye, ciao ciao und Ende.

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Die drohenden Gipfel der Berge ragen unheilverkündend in den Himmel. Nach all den Jahren ist es wieder da, dieses unheimliche Flüstern in der Nacht. Was verbirgt sich dort in den finsteren Wäldern? Ein Sturm zieht auf. Es wird kalt am Finsterkamm. Doch es gibt Hoffnung. Denn inmitten all dieser Düsternis stehen die Hüter der Wache hoch oben auf den Türmen, Tag für Tag, Nacht für Nacht, bereit, unsere Familien und unser Land mit ihrem Leben zu verteidigen. Wenn sie ihre Feuer entzünden, dann gnade uns die Göttin. Es sind die Feuer der Angst, die dort brennen. Möge der Heldenmut der Wache heller leuchten als das Licht der Flammen. Denn sie sind unsere letzte Bastion vor dem, was dort im Schatten auf uns lauert. Und unsere einzige Hoffnung dort auf der Finsternis.

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3: 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Nicht nur das, es herrschte ein Klima wie in subtropischen Regenwäldern. Und was das Erstaunlichste war, es regnete.
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5: Okay, er hat gesagt, die erste rechts, dann bis zur zweiten Kreuzung wieder rechts, dann am Reaktor links an der Ampel, die zweite rechts, über die Lichtbrücke, zweites Gebäude halb rechts, dreimal klopfen und nach Wuduk fragen, dem Stammesältesten.
3: Wuduk?
5: Ja.
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3: Ja, Doc?
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3: ja, das ist...
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4: 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Ich habe nachgeschaut. Die haben nichts drunter.
3: Tessie. Ja, dann weiß ich, wer sie sind.
4: Wer denn?
3: Die direkten Nachkommen von Sharon Stone.
4: Werden unsere Helden Wuduk finden? Und wenn, hat er wenigstens ein Handtuch? Mehr in der nächsten Episode von Captain Kip Dotter.
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wunderschönen Dienstagvorabend. Ladies and Gentlemen, ein herzliches Willkommen hier im Club Noir. Dienstag, wie gesagt, der 9. Juni 2026. Hier ist der Club Noir mit meiner Wenigkeit und ihr seid herzlich dazu eingeladen, die nächsten zwei Stündchen mit mir gemeinsam zu verbringen. Mit ein bisschen Post-Punk, mit ein bisschen, ja, Gothic, aber auf jeden Fall darf auch Future Pop, EBM und Dark Wave nicht zu kurz kommen. Und deshalb reingestartet in den Dienstagabend. Und wenn ihr Lust habt, kommt ihr einfach zu uns in den Chat. Da gehe ich dann nochmal näher drauf ein. Aber jetzt erstmal starten wir hier los und zwar mit ein bisschen, ja, Post-Punk, würde ich mal sagen. Also zu einer Zeit, als der Post-Punk noch gar nicht so richtig geboren worden ist, da kam diese Band hier jetzt, möchte ich mal sagen, ins Rennen und hat hier so eine Brücke zwischen dem Punk und dem Gothic Rock dazwischen drinne geschlagen. Und wir würden es mal als fast postpunkig ein bisschen nennen. Auf jeden Fall, der Steve Bates und der Brian James, die haben ihre Gruppe 1981 gegründet. Und sie nannten sie The Lords of the New Church. Und hier sind sie jetzt mit Holy War. Ich wünsche einen wunderschönen Dienstagabend da draußen im RE-Land. Und ich hoffe, ihr habt ein schönes Wetter. Ich hab's nicht.

The Lords of the New Church aus dem Jahr 1982. Holy War. Ja, und ihr merkt schon, da war man sich noch nicht ganz so sicher, in welche Richtung das gehen sollte. Gothic Rock stand noch in den Kinderschuhen und auch der Post-Punk, der kam da gerade so ins Laufen und da sind sie mit ihrer Nummer einfach mal sowas von frontal reingestoßen und man kann sich das Ganze immer noch anhören. Anhören kann man sich natürlich auch Musik, die aus deutschen Landen stammte, ja, und zwar um es genauer zu sagen, aus Neuss, ja, das ist ja bei Düsseldorf in der Nähe. Und 1983, da haben sie sich tatsächlich schon gegründet. Also möchte ich mal sagen, auch zur gleichen Zeit, also nicht nur in England, sondern auch in Deutschland, haben sich solche Art der Musikbands gegründet und haben ihre eigenen Werke von sich gegeben. Und der nächste Song, der stammt jetzt zwar nicht mehr ganz aus dem Jahr 1993, sondern der kam dann schon ein bisschen später, nämlich aus dem Jahr 1996. Die Rede ist von The Merry Thoughts, die ja immer mal wieder ganz gerne mit The Sisters of Mercy, The German Sisters of Mercy verglichen worden sind. Ja, nicht zuletzt nur wegen dem markanten Gesang und auch diesen treibenden Gitarrenlinien. Ja, also die Band selbst, die hat sich aber nicht so gerne als Coverband oder als Sisters of Mercy Reloaded oder German Sisters of Mercy gesehen, sondern sie haben ihren eigenen Stil eher in den Counterpop rübergestellt. Hier sind The Merry Thoughts um 19:09. Ihr habt den Club Noir eingeschaltet mit ihrem Song Boy Sinister.

Dienstagabend, 18 Uhr und 13 Minuten. Hier ist der Club Noir, hier ist Mad Steve und ich wünsche euch einen wunderschönen Abend. Und der Chat ist natürlich eröffnet. Für alle die, die das nicht wissen, wir haben ja sowas wie einen Live-Chat. Also was heißt sowas wie? Es ist ein Live-Chat. Da kannst du gerne reinkommen, du kannst dich mitteilen. Vielleicht hast du ja was Schönes erlebt. Vielleicht warst du ja auf irgendeinem Konzert. War ja letztes Wochenende Rock im Park und Rock am Ring zur gleichen Zeit. Und ja, vielleicht kannst du da uns was erzählen. Vielleicht kannst du einfach auch nur reinkommen und Spaß haben. Und dann gehst du auf die Startseite von radioemergency.de. Dann drückst du den RE-Chat-Button, wenn du ihn findest. Dann nimmst einfach irgendeinen Namen, der dir gerade einfällt. Und dann begrüße ich dich hier. Hier sind schon ein paar am Start. Und die werden dann natürlich alle von mir persönlich begrüßt. Wie schön. Hier, kleine Kuschel-Community, die ist schon, ja, die ist noch ausbaufähig. Ihr dürft gerne reinkommen und ich mache derweil ein wenig Musik. Und zwar mit einer Band, die selber ihre Musik als Tension Music bezeichnet. Sie haben ihre stampfenden Tribal-Rhythmen ausgepackt und dann kommen kalte metallische Gitarren und eine gewisse düstere Synthesizer-Fläche. Wow, das ist Killing Joke und das ist ihr Song aus dem Jahr 2012 von 12 in Citeria.

0: Ja, die Liebesgöttin Aphrodite, die ist da aus dem Meer geboren worden, nämlich auf der griechischen Insel, mitten in der Ägäis und ja, zwischen der Ägäis und dem Ionischen Meer. Ja, das war die Insel Kithira, oder wie der Engländer sagt, Cythera. Ja, also hier, ihr könnt es aussprechen, wie ihr wollt, auf jeden Fall eine griechische Insel. Und das Ganze war Killing Joke hier im Club Noir bei Radio Emergency am Dienstagabend. Und nicht nur die Engländer, die können oder konnten gute, ja, möchte ich mal sagen, Gothic Rock, Darkwave Mucke produzieren. Auch die Deutschen haben da natürlich nachgelegt. Und eine meiner Lieblingsband, vor allem in den 80ern, späten 80er Jahren, das ist eine Band aus Köln stammend, eine deutsche, ja, Darkwave Post-Punk Band. 1985 haben sie sich in Köln zusammengefunden und haben dann da ihre Karriere gestartet, die übrigens bis heute noch angeht, also ist immer noch aktiv sozusagen, die Band. Und sie hat sich inspirieren lassen, natürlich damals von Gruppen wie The Cure oder eben The Chameleons oder auch The Sound, auch eine most underrated Band from England, The Sound. Aber hier erstmal Musik aus deutschen Landen, Pink Turns Blue, so heißt sie, die Band. Und sie hat eine gewisse Michelle besungen.
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0: Yeah, wake up tonight. My Michelle Pink turns blue from Köln. Ja, hier aus deutschen Landen. Und wir springen wieder von Deutschland auf die Insel rüber zu einem Songwriter und Musiker namens Lawrence Berridge. Und der wiederum, ja, der hat sowas wie, ja, Eintagsfliege. Ja. One Hit Wonder, möchte ich mal sagen. Und er nannte sich natürlich nicht mit seinem vollen Namen, sondern er hat sich einen Künstlernamen für sein Projekt ausgedacht. Das hieß Cell Paradise. Ja. Und warum spiele ich das? Weil es einfach ein Klassiker ist. Ja. Aus dem Jahr 1984. Und man hat ihn tatsächlich oft in den Clubs dann auch aufgelegt, 10 Jahre später auch noch. Und er hat immer so eine, ja, möchte ich mal sagen, ist was Verbindendes gehabt. Ja, also irgendwie schon, man merkt sich solche Songs. Ja. Leider kam dann nicht mehr recht viel von Cell Paradise. Aber er hat halt hier mit diesem einen Song was geschaffen, was über Jahrzehnte andauern kann. Ja, bei manchen Leuten. Also bei mir zum Beispiel. Und Heart, hier ist Mr. Ja, Cell Paradise.
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Cell Paradise, the beat of my heart. Ja, hier ist Club Noir, hier ist Radio Emergency und ich gucke einfach mal in den Chat rein und hau mal ein paar Grüße schon raus, damit ihr euch motiviert fühlt, vielleicht auch hier reinzukommen. Und deshalb hier gleich mal die vorabendlichen Grüße rausgesandt an Blatano. Dann ebenso Grüße an den Burns, an unseren den DJ Bagger. Grüße auch an Soundy und last but not least Grüße auch an Sour und Emmy, natürlich, jetzt ist sie wieder da. Die grüße ich auch ganz herzlich. Jeden Samstag von 19 Uhr bis 21 Uhr in Emmys Diary hier ausgeflipptes am Samstagabend. Und das Ganze serviert von unserer Emmy. Kann ich nur empfehlen, auch mal reinzuhören. Ja. Bei der nächsten Band muss ich eigentlich nichts dazu sagen, wenn ich den Namen Robert Smith erwähne. Dann vielleicht nur das eine, dass er damals im Jahr 1980, wahrscheinlich war es schon 79, als er es geschrieben hat, etwas erschaffen wollte, ja, etwas Geheimnisvolles und das dann irgendwie auch filmisch wirken sollte. Und der Song, den er sich dazu ausgedacht hat, der erzählt von einer scheinbaren Stimme, die er immer wieder hört in seinem Kopf und die ihn dann in Tiefe und Tiefe in den Wald lockt und am Ende dann er doch feststellen muss, dass er eben einer Illusion gefolgt ist, ja. Und was könnte da besser dazu passen als dieses hypnotische Bassspiel und eben diese über dem Ganzen lagernden, schwebenden Gitarren und natürlich die melancholische Stimmung, die The Cure damals verbreitet hat bei ihrem, ich glaube, das war ihr zweites Studioalbum, 17 Seconds, so hieß das Ganze. Und die nächste Nummer wurde zum einen der am meisten live performten und bei den Fans natürlich am beliebtesten Song aus all den Songs von The Cure. Und sie nehmen euch jetzt mit hier am Dienstagabend in den dunklen, dunklen Wald. A Forest. Here's The Cure.

Ja, da schau her, wer sich hier im Wald wiedergefunden hat. Eingecheckt haben soeben der schwarze Ritter und ebenso unser Rickard hier eingecheckt. Ja, heute mal keine Sendung auf Twitch, soweit ich da richtig informiert bin. Verbessere mich, wenn ich falsch liege. Das war erstmal The Cure und A Forest. Ja, und wir machen gleich hier weiter. Und zwar würde ich mal sagen, es würde zu einer der letzten post-punkigen Songs für heute Abend werden. Aber auf jeden Fall sind sie the most underrated bands aus England. Ja, und die haben es ja sogar schon zu uns in den Vinylfeind geschafft. Ja, ich habe die ja damals, oder was ist damals vor 4 Wochen oder vor 3 Wochen vorgestellt, weil ich The Chameleons einfach feiere, immer noch. Sie sind was Besonderes. The Cure und wie sie alle heißen, haben immer mal wieder Anleihen dann auch von The Chameleons genommen oder sich zumindest auf sie berufen, und eine ist ihre größten Nummer. Ja, und damit kann man euch anfixen. Ja, ist von The Chameleons. Don't fall.

aus Italien stammend, The Spoiled, Say Goodbye. Und das Ganze mit einer relativ neuen Single, nämlich, ich weiß gar nicht, Say Goodbye ist von ihrem ganz neuen Album, also ist es schon eine neue Single, When It Rains, so heißt das Album. Und das ist am 17. April diesen Jahres veröffentlicht worden. Und The Spoiled, ja, die gehören eigentlich schon auch zu dieser europäischen Darkwave-Szene mit dazu, ja. Und ihr habt schon gemerkt, Darkwave, da wird es dann ein bisschen elektronischer und wir legen dann da immer noch ein bisschen was drauf, ja. Ich kann dann immer noch ein bisschen was drauflegen. Und da kommen wir jetzt zu einer Band, die sich Bernstein nennt, ja. Und sie stammt daher, wo normalerweise auch ein Käse herkommt, nämlich aus Limburg in Hessen. Da gibt es doch diese, wie heißt das Ding mit Musik? Nee, Quatsch, das ist wieder was anderes. Harzer Handkäse? Nee, das ist auch wieder was anderes. Der Limburger halt. Ist das nicht so ein Stinkekäse? Ich weiß es nicht. Also helft mir, wenn ihr euch damit Essen auskennt. Aber auf jeden Fall, wenn ihr Fans von ja, Peter Heppner oder Depeche Mode oder beziehungsweise eben Wolfsheim seid, dann dürfte euch das auch gefallen. Auch wenn der Titel des nächsten Songs ein ganz klein ungewöhnlich ist, ein klein wenig, 1712, ja. Ob das eine historische Anspielung ist, ich weiß es nicht. Ja, auf jeden Fall ist es geheimnisvoll und genau diese geheimnisvolle Atmosphäre, die macht ja auch den Reiz des nächsten Stückleins aus. Und dazu lasst ihr einfach jetzt ein paar Bilder in eurem Köpfchen entstehen. Hier ist Bernstein, hier 1712.

Bernstein, 1712, ja, habe ich zu viel versprochen, auch ein wunderbares Stücklein der unserer neueren Musikgeschichte. Neuere Musikgeschichte, da kann ich jetzt nicht mitdienen mit dem nächsten Song, aber sie haben Musikgeschichte geschrieben. Sie gab es nur 2 Jahre, ein Album haben sie nur rausgebracht, sie stammen aus der Schweiz, aber mit ihrem Song Eisbär, da haben sie das Ganze ziemlich aufgemischt, die Szene, und sie wurden ganz schnell da auch in diese neue deutsche Welle mit eingebastelt, ja, aber hinter dieser Band oder beziehungsweise diesem Projekt, da stehen die Brüder Martin Eicher und der Stefan Eicher, und die meisten NDW-Bands dann ja nach 82, 83, die haben ja da eher so auf Blödsinnstexte gesetzt, ja, während eben Grauzone, wie der Name schon sagt, das Ganze nicht ganz so schrill hatten, ja, sie haben eher so diese kühle Synthesizer-Ästhetik und ein bisschen Post-Punk-Einflüsse haben sie da zusammengewürfelt, und das Ganze hat dann natürlich so einen gewissen Style, also zum Beispiel auch Rheingold oder so, würde ich auch nicht als das klassische spät-neue deutsche Welle bezeichnen, sondern eher früh, die frühe neue deutsche Welle, und dazu gehören auf jeden Fall Grauzone, und ja, 1981 haben sie ihr einziges Album rausgebracht, und aus diesem stammt jetzt der nächste Song. Und nein, keine Angst, ich lasse jetzt nicht den Eisbären raus. Ja, ich möchte, dass ihr ein bisschen mit mir träumt. Träume mit mir, hier ist Krautzone.

Ja, yeah, Hopp Schweiz. Ja, viele wussten das nicht, dass Grauzone aus der Schweiz kommt. Alle, die hier jetzt zugehört haben, die wissen das. Grauzone, Schweizer Band, Träume mit mir. 2 Jahre gab sie nur, aber man kann sie immer noch spielen, ja. Und wir bleiben ein wenig in der Schweiz, weil die Schweizer, die sind schon, die haben schon so manche Geheimtipps parat, ja. Gerade was so diesen Electronic Underground in den 90er Jahren gesehen hat. Da waren etliche Schweizer Bands auch mit dabei, wie auch die nächste, die sich nennt Delay. Und ja, ist halt einfach so typische Merkmale des, ja, bisschen IBM, aber melodisch das Ganze, ja. Und dann kommen wir schon in die Richtung Future Pop vielleicht mit rein, ja. Also Delay, ein Geheimtipp damals und natürlich ein echtes, ja, ein echter Electro-Underground-Hit in den damaligen Clubs im Jahr 1994 war er. Und die haben das besungen, was jetzt ja keiner mehr so richtig macht, ne? In der Fabrik arbeiten, ja. Wo gibt's das noch hier in Deutschland, dass man in der Fabrik arbeitet? Gibt's ja gar nicht mehr. Also, wir sehen, es ist ein alter Song, über 30 Jahre alt, und deshalb hier auf Radio Emergency. Euch viel Spaß dabei mit Working in the Factory. Here's Delay.

Ja, so muss es sich angefühlt haben, in einer Fabrik zu arbeiten. Working in the Factory, das war ein Delay aus der Schweiz. Ja, und nachdem wir hier, ja, oder er war gerade noch hier, der Rick bei uns im Chat ist, hier mal gleich Glückwünsche hinausgesandt. Und ja, Papa hatte wieder recht, ne? Habe ich ja letzte Woche gesagt. Ich bin davon überzeugt, dass sein Song, den er da gecovert hat, nämlich von Bronski Beat Chunk, dass der garantiert diese Woche in den deutschen Alternativcharts zu finden ist. Ja, und das ist er auch. Gleich mal neu eingestiegen auf Platz 13. Und deshalb gehen meine Glückwünsche raus an den Rick. Aber nachdem ich den Song ja letzte Woche und vorletzte Woche schon gespielt habe, habe ich mir gedacht, mach ich mal was anderes. Ja, aber auch ist da der Rick mit dann dran irgendwie so beteiligt. Denn im Jahr 1999 war das letzte Aufbäumen oder auch die letzte musikalische Einheit von Projekt A zu hören, und danach war es eigentlich ziemlich still geworden. Ja, erst 2023, da kehrte dann der Alexander Woschek wieder mit neuer Musik mit seinem Projekt zurück, das jetzt nicht mehr Projekt A alleine heißt, sondern Projekt A The Dark. Und da gibt es einen Remix dazu, der wiederum das Ganze von Symptomeskalation. Und ja, kleine Info noch, Projekt A The Dark war mit Dein Irrsinn sogar die Nummer 1 in den deutschen Alternativcharts. Ich glaube, im April war das oder im März, irgendwann diesen Jahres war es dann. Und ich bin natürlich da ganz besonders stolz, dass er das geschafft hat. Was heißt, ich bin stolz, ich habe es ja nicht gemacht, aber auf jeden Fall finde ich es toll, weil ich kenne den Alex auch schon seit 35 Jahren, oder seit 30, 35 Jahren. Das ist einfach schon eine lange Zeit, und ja, ich wollte ihn schon längst mal hier einladen, aber der Rick, brauche ich den Rick dazu, und wir kommen irgendwie nicht zu Potte, weil Rick ja ständig auf Twitch sendet, twitch.tv/pop and wave, da gibt's den ja auch. Nächste Woche zum Beispiel ist er wieder am Start. Vielleicht kommt er heute auch noch, ich weiß es nicht. Lassen wir uns überraschen. Auf jeden Fall, hier ist jetzt Projekt A, The Dark, und das Ganze im Symptom-Eskalation-Remix. Hier, Dein Irrsinn.

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Ja, ganz in neuem Gewand dahergekommen. Division und ihr älterer Song schon, aber neu aufgemischt Redux Rage sozusagen. Ja. Und hier im Chat haben auch wieder ein paar Leute eingecheckt. Deshalb hier um 19 Uhr und 9 Minuten gibt es hier einen Chat-Check. Und da lasse ich euch doch ein paar Grüße da. Und zwar ganz herzliche gehen da raus an Blatano. Dann ebenso Grüße an Burns. Dann Grüße an DJ Bagger. An unsere Emmy. Grüße ebenso an Fischet, der hat eben gerade eingecheckt. Natürlich, herzallerliebste Grüße in meine alte Heimat. Grüße an den Rick und Grüße ebenso an Soundy und last but not least, wie immer am Dienstagabend, Grüße an Mr. Sour hinausgeschickt. Und wir kommen jetzt zu einer Band oder zu einem Projekt aus Berlin. Ja, sie sind noch nicht ganz so bekannt, aber was das Besondere an ihnen ist, sie verzichten komplett auf ganz so diese ganzen Software-Synths, also das gibt's bei denen nicht, ja. Sie setzen ausschließlich auf the good old-fashioned Hardware, ja, das heißt alte Drumcomputer bis eben hin zu diesen verrauschten 8-Bit-Synths, die werden da verwendet. Also jeder Sound, den sie hier erzeugen, der wird irgendwie physisch erzeugt und nicht am Rechner, ja. Ihr könnt euch da selber jetzt ein Bild davon machen. Sie singen auf Deutsch. Sie haben einen wunderbaren Namen sich ausgesucht. Also da musst du erstmal draufkommen, wenn du dich Steckdosenkombinat nennst. Ja? Und da haben sie sich noch The Last Vampire zu Hilfe geholt und einen neuen Song geschrieben. Und das Ganze gibt es eben jetzt elektronische Klänge mit deutschen Texten. Und ihr lasst euch jetzt einfach mal überraschen. Am 14. Mai 2026 ist die Single erschienen und sie nennt sich, naja, wie kann es anders sein, Einbahnstraße.

Steckdosenkombinat und The Last Vampire und das Ganze in der Einbahnstraße. Ja, sehr experimentell das Ganze, aber klingt natürlich schon ein bisschen so 80er Jahre, aber ist auch nicht schlecht. Ja? Nicht, was schlecht war, kann man ja durchaus mal wieder aufleben lassen. Ja, ich wundere mich sowieso, wo sind all die Indie-Bands hin? Aber nein, das ist ein anderes Thema. Eine der nächsten Bands ist jetzt keine Indie-Band mehr in diesem Sinne, denn sie haben sich schon 1991 zusammengetan, eigentlich mal unter dem Namen The Vermin. Und ja, dann haben sie 95 den Namen geändert und sind seitdem eigentlich unter dem Namen Mellotron bekannt, ja, und das Ganze ist dann eben, eingängige Synthie-Pop-Melodien und das gemixt mit so einem treibenden elektronischen Element des Future-Pop, das wir ja auch immer wieder haben, ja, und der nächste Song, der ist, glaube ich, auch schon ein paar Tage alt, der erschien nämlich 2003, also ist auch schon ein Oldie, man muss sich das einfach mal vorstellen, stell dir mal vor, du hast in den 80ern gelebt und, sagen wir mal, 82 und irgendwelche älteren Herrschaften haben gesagt, also ja, ich höre mir immer gerne die Sounds, die Songs aus den 50ern an. Also ja, komm mir jetzt nicht mit den 50er Jahren, ja. Aber wir sind immer noch irgendwo verwurzelt in unsere Jugend, beziehungsweise sie wird ja auch immer mal wieder neu aufgenommen mit neuem Style. Mellotron hat das Ganze, wie gesagt, im Jahr 2003 gemacht. Zuerst ist es mal als Single rausgekommen und dann später auf dem Album Sternenstaub. Und hier sind sie nun, und das passt ja dazu mit dem ganzen Thema, ist alles kein Problem, ne?

Ja. Kein Problem, hat Melotron gesungen. Das ganze 2003, bitte jetzt hier nicht irgendwie denken, dass das jetzt irgendein Schwurbler-Song aus den letzten Tagen ist. Nein, 2003 hat Melotron das gesungen, ja. Und da sieht man mal, wie lange sich Menschen schon Gedanken über irgendwas machen und trotzdem ändert sich nichts. Bleibt immer schön alles beim Gleichen und deshalb bin ich natürlich auch froh, immer mal was Neues zu präsentieren, ja, und das jetzt an dieser Stelle. Und deshalb muss ich dann auch mal kurz auf Englisch umswitchen, weil nämlich mein lieber James Harris, der hat mit mir geschrieben, hat mir sogar eine Station-ID gemacht und natürlich spiele ich heute nochmal seinen Song vom letzten Album, das ja schon letztes Jahr oder vorletztes Jahr erschienen ist. Aber die neue Single ist jetzt diese Tage, also die letzten zwei Wochen, glaube ich, war es ausgekoppelt worden. Und deshalb darf ich natürlich hier nicht vergessen, ihn zu spielen. Aber bevor ich ihn spiele, begrüße ich natürlich ganz herzlich nochmal den Beaker, der hier gerade eingecheckt hat. Und ebenso Someone Else, meine allerliebsten Grüße hier raus am Dienstagabend um 19.22 Uhr.

The Moons of Jupiter until the end of times. Und nochmal herzlichen Dank, dass du mir das alles zugesendet hast. Herzliche Grüße, many greetings to Mr. James Harris. Und wer die Jungs, die beiden mal live sehen will und gerade in England im Sommer unterwegs ist, er kann das gerne tun. Am Freitag, dem 14. August, soweit ich da richtig informiert bin, sind sie nämlich in Sheffield im Crooks Social Club. Und das Ganze am 14. August the 14th, 26. So, das war's hier mit The Moons of Jupiter. Und ich hau jetzt einfach nochmal einen Klassiker rein, weil ich mir den damals tatsächlich eine Maxi gekauft habe. Und ich weiß, die deutsch-amerikanische Freundschaft ist ja vor allen Dingen durch Songs wie Der Mussolini oder Alle gegen Alle bekannt. Aber 86, da haben sie dann einen kleinen Stylewechsel gemacht und sind dann ein bisschen synthetischer geworden. Ja, also das Industrial, da haben sie ein bisschen runtergeschraubt. Und da haben sie einen Song rausgehauen, der hat mir einfach damals saugut gefallen. Und denn ich weiß gar nicht, wie ich heute zu dem Song gekommen bin. Ich bin einfach drüber gestolpert, als ich ein bisschen bei DAF rumgeblättert habe, bei mir in meinem Archiv. Und da habe ich mir gedacht, den kriegt ihr jetzt heute Abend. Da müsst ihr jetzt stark sein. Und deshalb hier die deutsch-amerikanische Freundschaft mit Voulez-vous. Ja, wir wissen ja alle, was das auf Französisch, was es auf Deutsch heißt. Voulez-vous coucher avec moi? Und das war ja der Standardsatz in den 80ern. Und deshalb haben sie einen Song draus gemacht. Hier ist die deutsch-amerikanische Freundschaft.

Jetzt ist aber mal gut mit diesem Schweinskram hier auf Radio Emergency. Voulez-vous coucher avec moi? Das war die deutsch-amerikanische Freundschaft. Was schreibt hier? Ja, ich habe hier nur kurz im Chat gelesen. Wenn ihr da auch was lesen wollt, dann kommt einfach rein auf die Startseite von Radio Emergency, gehen den RE-Chat-Button drücken. Und dann könnt ihr das auch alles lesen. Ich möchte hier nicht zu viel vorgreifen, was hier alles so geschrieben wird. Aber ist ganz lustig teilweise. Und covern tun die Leute ja immer gerne mal. Ja, der liebe Rick, ich erinnere dran. Nummer 13, Neueinsteiger mit Symptomeskalation, Chunk in den deutschen Alternativcharts hat es vorgemacht. Beziehungsweise haben ja schon viele andere vor ihm vorgemacht. Aber es gibt welche aus Norwegen, die machen das jetzt auch. Die haben auch gecovert. Die Band oder das Projekt nennt sich Rule of Two. Und das sind eben der Ron viel Sudententet und Christian Lilian, und die machen eben Underground Rock eigentlich normalerweise hier in Norwegen, aber jetzt haben sie sich mal ein bisschen so in die Cyberpunk Darkwave Synthpop Richtung bewegt und haben sich gleich mal einen Klassiker vorgenommen von Deepish Mode, und zwar It's No Good, und das Ganze hier jetzt in der Coverversion von Rule of Two.

Rule of Two aus Norwegen, die Wikinger waren's. It's no good. Und das Ganze natürlich in der Coverversion im Original von Depeche Mode. Natürlich, ja, von wem denn sonst? Und Coverversion ist auch gleich das Stichwort für den nächsten Song. Und die haben sich jetzt mal einen vorgenommen. Den habe ich mal so richtig, richtig gern gehabt, den Song. Ja, aber eigentlich im Ursprung kommt er auch wieder aus den nordischen Gefilden. Nämlich im ursprünglichen, ich weiß gar nicht, kommen die aus Norwegen auch, ja? Oder kommen sie? Nee, aus Schweden kommen sie. Sorry, der Dan Söderqvist und der Karl Gasleben, die kommen nämlich eigentlich aus Göteborg, eben aus Schweden, und sie nennen sich Twice a Man und haben auch dieses Jahr eine neue Scheibe rausgebracht, habe ich auch schon was draus vorgestellt, aber eine andere Band, ja, oder beziehungsweise ein anderes Projekt, das versteckt sich hinter dem Musiker André Grafert aus Buxtehude, ja, der hat mit seinem Projekt Colored Tears sich den Song vorgenommen, nämlich einer meiner Lieblingssongs von Twice a Man, nämlich Decay. Und hat ihn ziemlich aufgepeppt, möchte ich mal sagen, ja. Und deshalb hören wir uns den jetzt an. Hier ist Colored Tears mit Decay.

More colored tears mit DK, was für eine Nummer. Und da kann man eigentlich, man kann kaum was verhunzen, weil die Nummer ist ja schon im Original. Oh, so einfach richtig geil. Und da ist natürlich jetzt nochmal eine Schippe draufgelegt worden. Und ohne das irgendwie so völlig zu entstellen oder in eine komplett andere Richtung rüber zu powern, das haben sie oder hat er richtig gut gemacht mit dem Song. So, das war jetzt meine Lobhymne an Colored Tears. Und deshalb hier was Altbekanntes, nämlich von Solar Fake. Solar Fake, das ist ja das Projekt um den charismatischen Sänger und auch Multi-Instrumentalisten, dem Sven Friedrich. Und er hat ja mehrere Projekte wie Dreadful Shadows oder Seraphim schon hinter sich gebracht. Und hat natürlich mit Solar Fake 2007 sowas wie sein ganz eigenes elektronisches Ventil geschaffen. Und der bewegt sich immer zwischen Synthie-Pop und Future-Pop und das Ganze äußerst clubtauglich. Hier, Fake to be Alive, so heißt das Ganze, im Jahr 2015 erschienen. Und dem ist eigentlich nichts weiter hinzuzufügen. Ein bisschen Club-Sound mit Seele, würde ich sagen. Hier sind Solar Fake und Fake to be alive.

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Und ich hoffe, ihr seid alle wieder wach geworden. Ja, ein bisschen pumping rhythm, würde ich mal sagen. Jetzt ist wieder alles durchgeschüttelt. Und der Rick geht mal rüber zu Twitch. Da haben wir ihn doch noch dazu gekriegt. Ja, finde ich ganz toll. Also hier ab 20 Uhr ist der Rick wieder für euch da, wenn ihr wollt. Ja, auf twitch.tv/popandwave. Und da ist er live zu sehen. Ja, habe ich doch gewusst, man muss nur die richtige Musik spielen. Dann kriegt man ihn schon dazu, ein bisschen Musik aufzulegen. Das ist halt so mit den DJs. Ja, wer das weiß, der weiß ja, ein DJ, das ist so wie wenn du einen Basketballer oder einen Fußballer einen Ball irgendwo hinwirfst. Da kann er nicht einfach dran vorbeigehen. Da kann er nicht einfach sagen, ja, ist halt ein Fußball. Was interessiert? Nein, den muss er dann zumindest anfassen, mal kurz ein bisschen hochtändeln. Das ist einfach so. Und genau so soll das auch sein. Das ist auch gut so. Und ich mache inzwischen mit Contra Void weiter. Contra Void, das ist ein Projekt von dem kanadischen Musiker, von dem Cameron Findlay. Und der hat sich so einen Namen in der Dark Electro Industrial Szene gemacht und er hat sich dann gedacht, dann mache ich doch mal einen Remix. Und zwar einen Remix von Blonde Noble. Die kommen wiederum aus Los Angeles und sind ja auch dort eigentlich angesagt. Ja, also hier vor allen Dingen in der Richtung Darkwave, Industrial und in dieser modernen elektronischen ja, Club-Ästhetik. Da bewegen sich Blonde Noble. Und der, wie gesagt, Contra Void hat das Ganze hier jetzt remixed und vielleicht ist das ja auch ein Fingerzeig auf die High Society in Los Angeles. Hier ist er. High Society im Contra Void Remix.

Bang Bang, Alienair war das mit The Sea. Ja, treibende Beats am Abend, wirken quickend und labend. Ja, das war's von mir heute für den Club Noir, 19 Uhr und 58 Minuten. Ich bedanke mich ganz herzlich bei euch allen fürs Zuhören. Natürlich ganz herzliche Grüße nochmals raus an den Chat. Schön, dass ihr da wart. Und natürlich all denen, die da draußen waren und zugehört haben. Nochmal große Grüße an alle, wie gesagt. Hier. Ihr seid mir alle gegrüßt. Ja, wir hören uns dann aller Voraussicht nach nächste Woche am Dienstag wieder zur selben Stelle. Am selben Ort. This is the place to be here on Radio Emergency auf Club Noir. Da freue ich mich schon drauf und deshalb schicke ich euch jetzt in die Nacht mal mit einem von mir selbst gemachten Song mit meiner Wenigkeit. Muss ja nicht immer alles hier künstlich sein und deshalb wünsche ich euch einen schönen Abend und eine gute Nacht. Kommt gut rüber und ja, schaut nicht so viel Fußball. Ja, muss nicht sein. Hier One-Eyed Raven und ja, guten Abend. Gute Nacht. Bis bald. Euer Matt Steve. Ciao, ciao.

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